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0: Schönen guten Morgen am Samstag, hier ist die Meistermusik. Es ist 5.45 Uhr und heute, ja, alles noch sehr, sehr ruhig, aber morgen um die Uhrzeit, hui. Da laufen die letzten Minuten vom Österreich-Spiel gegen Algerien. Da schwitzt man wahrscheinlich schon in der Früh ganz ordentlich. Genießt man, dass heute noch anders ist. Alle wichtigen Infos zum Tag gibt's jetzt. Ich bin Julie Frei. Hi.
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2: Das ist der Blick auf die Straßen, der Krone-Hit-Verkehrscheck, powered by ÖRMTC. Und in Salzburg ist da jetzt ein Unfall passiert. Auf der A10 Richtung Salzburg, zwischen Zederhaus und Flachauer Winkel. Deshalb ist der Tauerntunnel gesperrt. Warte am besten die Dauer der Sperre ab. Sonst hast du aber freie Fahrt, komm gut und sicher an. Und jetzt bringt uns Melli Tüchler auf den neuesten Stand.
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3: Schönen guten Morgen. Die USA haben den Iran aus der Luft angegriffen, weil am Donnerstag ein Handelsschiff in der Straße von Hormuz attackiert wurde, so US-Behörden. US-Präsident Donald Trump wirft dem Iran vor, gegen die vereinbarte Waffenruhe verstoßen zu haben. Der Iran meldet unterdessen einen Gegenangriff auf US-Stützpunkte in der Region. Um welche Standorte es sich genau handelt, ist nicht bekannt. Die iranischen Revolutionsgardisten warnen davor, dass jeder weitere US-Angriff eine noch weitreichendere Reaktion nach sich ziehen würde. So heiß war es noch nie. Auch Deutschland meldet einen neuen Hitzerekord. 41,3 Grad sind gestern in Saarbrücken gemessen worden. Das gegen 17 Uhr. In Deutschland gilt flächendeckend eine Warnung vor der Hitze, wie derzeit ja auch in vielen anderen europäischen Ländern. Und noch ein Blick zur Fußball-Weltmeisterschaft. Spanien hat sich wie erwartet den Gruppensieg in Gruppe H gesichert. Der Europameister besiegt Uruguay mit einem 1:0 im 16. Finale. Wartet auf die Iberer dann der Zweite der Gruppe J, also entweder Österreich oder Algerien.
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Es ist 6.04 Uhr, schön, dass wir gemeinsam aufstehen. Hier ist Krone Hits. Sie hat seit kurzem einen Stern am Walk of Fame und 5 Sterne gibt's von uns für ihren aktuellen Hit Used to be Young. Hier ist Miley Cyrus, das ist die meiste Musik.

0: Krone-Hit ist da am Samstag in der Früh. Schönen guten Morgen. Und die Melli von den News sagt gerade zu mir, wie sollen wir ganz Österreich aufwecken, wenn wir selbst noch nicht einmal wach sind?
1: Ich bin so müde.
0: Ja, meine Lieben, auch solche Tage gibt es bei uns. Wir sind nicht immer topfit, aber wir haben guten Grund dazu. Unsere liebe Melli hat gestern Geburtstag gefeiert. Happy, happy birthday, meine Liebe.
1: Dankeschön. Und meine Mädels haben mich so süß überrascht. Eine Freundin ist sogar aus der Schweiz extra gekommen. Ich habe nichts davon gewusst. Und es war wirklich ein wunderschöner Abend. Also es lohnt sich, heute müde zu sein.
0: Das auf jeden Fall. Es war sehr, sehr schön. Und noch dazu können wir gar nichts dafür, dass wir heute so fertig sind. Es war so absurd heiß. Die Hitze, die setzt einem zu.
1: Selbst um Mitternacht noch. Was ist das?
0: 27 Grad in Wien. Das ist ein Wahnsinn. Aber die große Frage ist, sind wir morgen fitter? Wahrscheinlich nach dem Österreich-Match.
1: Wenn Österreich gewinnt, ist mir alles egal.
0: Ja, dann haben wir unendlich viel Energie.
1: 4 Uhr. Stimme auf.
0: Ja. Wuhu.
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0: Ganz liebe Grüße gerade nach Radstadt. Da hat es aktuell 12 Grad. Ist das herrlich. Da kann man wirklich gescheit lüften, dass kühle Luft reinkommt. In Wien und Linz, da sind schon wieder 23 Grad. Das war die 9. Tropennacht in Folge. Tja, 17 Grad hat es aktuell bei dir in Wolfsberg und in Imst und die Temperaturen gehen heute noch ordentlich rauf. Es wird super tropisch mit extremer Hitze, ganze Wochenende. Heute mit bis zu 38 Grad, also wirklich nicht viel vornehmen, das kann wirklich gefährlich werden. Passt da gut auf dich auf. Viel trinken, sagt die Mama immer, aber es stimmt wirklich. Man unterschätzt das manchmal, wie das dann einem zusetzen kann. Und ja, auch in Radstadt, da gehen sich heute bis zu 32 Grad aus.
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0: Das ist der Blick auf die Straßen der Krone-Hit. Verkehrscheck powered by ÖRMTC. Und da schauen wir mal nach Salzburg auf die A10 Richtung Salzburg. Der Tauerntunnel ist nach einem Unfall im Tunnel weiterhin gesperrt. Ausweichen geht da über die B99 und den Radstädter Tauern. Dann in die Steiermark zum Autobahngrenzübergang Spielfeld. Da aktuell plus 15 Minuten bei der Ausreise, also am Weg nach Slowenien. Und heute ist sehr wichtig für Tirol, die B179, die Fernpassstraße. Die wird heute zwischen 10 und 12 Uhr wegen einer Demonstration oder wegen mehrerer Demonstrationen gesperrt. Und zwar zwischen Reute und Heiterwang und zwischen Nassereit und dem Fernsteinsee. Lokal ausweichen geht dann nicht, deshalb unbedingt die Fernpassstraße da zwischen 10 und 12 Uhr meiden. Sonst alles fein soweit. Ich wünsche dir eine gute und sichere Fahrt.
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Das ist jetzt der ganz neue Schmäh. Die Stars touren nicht mehr durch die ganze Welt. Sie lassen die Fans zu sich kommen. So macht's auch Harry Styles. 12 Konzerte in London im Wembley Stadium. 5 stehen noch an, heute zum Beispiel. Mit dabei natürlich auch seine neue Single American Girls. Hier jetzt auch ganz neu auf Krone Hits. Schönen guten Morgen am Samstag.

0: Es ist 6.45 Uhr und ja, schon ein bisschen früh für einen Samstag fürs Wochenende, oder? Ich gebe dir mal einen Moment zum Wachwerden, ganz in Ruhe, mit 10 Hits am Stück auf Krone Hit. Hier ist Julie Frei, hi!
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0: Ich war gestern dreimal duschen. Die extreme Hitze ist einfach so unfassbar. Man hält es einfach wirklich sonst nicht aus. Heute wird es wahrscheinlich viermal duschen werden. Es sind bis zu 39 Grad möglich. Also wieder extreme Hitze. Einzelne Wärmegewitter sind möglich am Nachmittag. Es geht aber leider noch extremer. Morgen legen wir nochmal einen drauf mit 40 Grad plus. Ja, spürbar kühler wird's dann erst ab Mittwoch.
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0: Der Plaputsch-Tunnel ist jetzt gesperrt. Das ist der Krone-Verkehrscheck, powered by ÖRMTC, und zwar in der Steiermark auf der A9 Richtung Linz. Grund ist ein Defekt. Der Plaputsch-Tunnel ist jetzt gesperrt. Das ist der Krone-Verkehrscheck, powered by ÖRMTC, und zwar in der Steiermark auf der A9 Richtung Linz.

0: Ausweichen geht da nicht, deshalb unbedingt die Fernpassstraße da meiden. Gute und sichere Fahrt dir.
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3: Und ich bin Julie Frei. Hi, schönen guten Tag.

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Das ist der vierte. Camila Cabello und Ed Sheeran. Bam Bam. 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

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Das ist der 10. Michael Patrick Kelly. Run Free. 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

0: Tief rein wäre das bitte. Martin Garrix legt einfach bei deiner Poolparty auf. Ja, wirklich, ich mache keine Scherze. Heute Abend 22 Uhr einfach Krone Hit aufdrehen. 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Außerdem heute auch James Hype und Medusa mit dabei. Aber jetzt mal guten Morgen. Alle wichtigen Infos für heute zu Wetter und Verkehr gibt's in 20 Sekunden.
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0: Ja, wer heute eine Poolparty schmeißt, ist wirklich die Heldin oder der Held. Den Pool wird heute niemand so gern wieder verlassen. Es wird extrem heiß. Außerdem Sonne, Sonne, Sonne und auch fast kein Wind. Bis zu 39 Grad sind da heute möglich. Einzelne Wärmegewitter gibt es am Nachmittag von Vorarlberg über Kärnten bis nach Salzburg. Und auch die nächsten Tage noch extrem heiß. Endlich ein bisschen kühler, erst dann ab Mittwoch.
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0: Der Plaputschtunnel ist weiterhin gesperrt. Das ist der Krone-Hit-Verkehrscheck powered by ÖRMTC. Es ist 7.23 Uhr und wir sind bei dir in der Steiermark in Graz auf der A9 Richtung Linz. Ja, der Plaputschtunnel ist wegen eines defekten LKWs im Tunnel gesperrt. Ausweichen am besten übers Grazer Stadtgebiet. Und einen sehr wichtigen Hinweis gibt's für heute in Tirol. Die B179, die Fernpassstraße, wird heute zwischen 10 und 12 Uhr wegen Demonstrationen teilweise gesperrt. Einmal zwischen Reute und Heiterwang und dann einmal zwischen Nassereit und dem Fernsteinsee. Lokal ausweichen geht da nicht. Deshalb unbedingt zu der Zeit die Fernpassstraße meiden. Gute Fahrt dir!
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0: Krone-Hit-Star am Samstag in der Früh. 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
0: 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Und hier jetzt Bibi Rexha und Faithless. Das ist New Religion. Schönen guten Morgen mit der meisten Musik

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2: Krone Hit. 7.45 Uhr ist es. Hi, da ist Julie Frey. Hier ist die meiste Musik am Samstag in der Früh. Und ich würde sagen, heute haben wir alle eine gute Ausrede, keinen Sport zu machen. Sport ist abgesagt, meine Anordnung. Es wird wieder abartig heiß. Alle Infos dazu gleich. Außerdem hat die Melli auch gleich die Nachrichten für dich.
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2: Ja, es wird wieder extrem, eigentlich abartig heiß heute. Bis zu 39 Grad und wir haben erst Juni. Es wird sehr, sehr, sehr sonnig, wenige Wolken mit dabei. Es gibt nur so ein paar Wärmegewitter dann am späteren Nachmittag. Laut Kronehit Wettertrend steht morgen der heißeste Tag des Jahres bisher an. Da gehen sich sogar 40 Grad teilweise aus. Abkühlung oder zumindest ein bisschen erträglicher und ein bisschen kühler wird es dann wahrscheinlich erst ab Mittwoch.
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2: Der Plaputschtunnel, der ist immer noch gesperrt. Das ist der Krone-Hit Verkehrscheck, powered by ÖRMTC. Und zwar bei dir in der Steiermark in Graz auf der neuen Richtung Linz. Grund ist ein defekter LKW im Tunnel. Ausweichen geht da am besten übers Grazer Stadtgebiet. Und heute wichtig für Tirol, die B179, die Fernpaarstraße, wird zwischen 10 und 12 Uhr wegen Demonstrationen teilweise gesperrt. Betrifft da den Abschnitt Reute und Heiterwang und dann zwischen Nassereith und dem Fernsteinsee. Lokal ausweichen geht nicht, deshalb unbedingt die Fernpaarstraße zu dieser Zeit meiden. Sonst läuft's aber aktuell sehr gut. Auf Österreichstraßen gute und sichere Fahrt. Jetzt geht's weiter zu Melli Tüchler.
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4: In Venezuela werden immer noch über 50.000 Menschen vermisst. Am Mittwochabend ist es ja zu einem verheerenden Doppelerdbeben gekommen. Offiziell ist derzeit von 920 Toten die Rede. Über 3.000 Menschen sind verletzt. Die Hoffnung, Überlebende zu finden, schwindet immer mehr. Die USA haben den Iran aus der Luft angegriffen, weil am Donnerstag ein Handelsschiff in der Straße von Hormuz attackiert wurde, so US-Behörden. US-Präsident Donald Trump wirft dem Iran nun vor, gegen die vereinbarte Waffenruhe verstoßen zu haben. Der Iran meldet unterdessen einen Gegenangriff auf US-Stützpunkte in der Region, um welche es sich genau handelt, ist nicht bekannt. Die iranischen Revolutionsgardisten warnen davor, dass jeder weitere US-Angriff eine noch weitreichendere Reaktion nachziehen würde. Und jetzt ein Blick in die Fußballwelt.
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4: Durchatmen heißt es für Belgien. Der Favorit katapultiert sich mit einem klaren 5:1 Erfolg gegen Neuseeland auf den letzten Drücker noch zum Gruppensieg. Ägypten hat nach einem 1:1 gegen den Iran zum ersten Mal den Aufstieg ins Sechzehntelfinale geschafft. Spanien hat sich wie erwartet den Gruppensieg in der Gruppe H gesichert. Der Europameister besiegt Uruguay mit einem 1:0. Im Sechzehntelfinale wartet dann der Zweite der Gruppe J, also entweder Österreich oder Algerien.
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0: Schönen guten Morgen am Samstag, hier ist Krone Hits. Es ist klar, die nächste Nacht wird keine ruhige. Österreich trifft bei der WM um 4 Uhr früh auf Algerien. Das ist das dritte Gruppenspiel, also Trikot noch schnell waschen. Und dann die große Frage, aufbleiben und durchhalten bis zum Match oder um 4 Uhr früh aufstehen? Leonie aus Oberndorf, was machst du?
1: Also das Österreich-Match werden wir wahrscheinlich noch in Furtke direkt schauen. Wir wissen noch nicht genau wo, aber auf jeden Fall mit meinem Freundeskreis privat einfach irgendwo im Garten und hoffen, dass es nicht ganz so hart ist.
0: Na bumm, da habt ihr einiges vor. So gutes Gelingen beim Durchhalten. Wie das Wetter wird, schauen wir uns jetzt an in 20 Sekunden.
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0: Also gegen 4 Uhr früh in Oberndorf morgen, 22 Grad circa. Ob wir da nicht sogar ein Westerl brauchen, da wird es ja sogar frisch. Na, ich glaube, wir sind zu aufgeheizt von heute. Es kriegt heute zwischen 32 und 38 Grad. Hitzewarnstufe Rot an diesem Wochenende, also bitte nicht unterschätzen. Das kann auch schnell gefährlich werden. Morgen am Sonntag geht es ähnlich weiter, selbes Spiel, sogar noch ein paar Grad heißer.
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0: Das ist der Blick auf die Straßen der Kronehit Verkehrscheck, powered by ÖRMTC. Es ist 8.25 Uhr und in der Steiermark bei Graz ist noch immer der Plaputsch-Tunnel gesperrt und zwar auf der 9 Richtung Linz. Sollte nicht mehr lange dauern, aber Grund war da ein defekter LKW im Tunnel. Ausweichen geht am besten noch übers Grazer Stadtgebiet. Und heute eine wichtige Info für Tirol. Die B179, die Fernpassstraße, wird zwischen 10 und 12 Uhr wegen Demonstrationen teilweise gesperrt. Das betrifft den Abschnitt zwischen Reute und Heiterwang und zwischen Nassereit und dem Fernsteinsee. Lokal ausweichen geht da nicht, deshalb unbedingt die Fernpassstraße da meiden. Ich wünsche dir eine gute und sichere Fahrt. Fällt dir sonst noch was auf, dann ruf sehr gerne an. 07711 27711. Danke dir. Gute Fahrt.
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0: Krone-Hit ist am Samstag in der Früh. Wir leiden zusammen. Die nächste Tropennacht hinter uns, an vielen Orten kaum abgekühlt. Da tut sich temperaturmäßig in der Wohnung auch recht wenig in der Nacht. Ja, zum Glück gibt's im Krone-Hit Mach mich munter morgen mit Meinrad Knapp und Anita Ableidinger tolle Tipps gegen Hitze. Sarah aus Wien, du leidest ja auch. Was hilft denn dir da?
1: Es ist so warm bei mir im Zimmer. Ich muss eh schon mit zwei Ventilatoren schlafen. Also sich ins Auto setzen, Klimaanlage an und dann werde ich ins Burgenland fahren.
2: Okay. Ich muss sagen, ich als Öko-Sprecher von Krone Hit finde, das ist die beste Lösung, dass du dich an Tagen wie heute einfach ins Auto setzt und ein bisschen Radio hörst oder Zeitung liest, um die Klimaanlage zu genießen.
3: Ja, es geht noch schlechter, wenn du einfach so den Kühlschrank einfach nur öffnest. Das ist ja, glaube ich, dann noch schlechter, oder? Und ich dir vorstelle.
2: Ja, aber es wirkt nicht so.
0: Ja gut, danke für diese ultimativen Tipps. Wenn ich es mir wünschen kann, hätte ich gerne einen Kühlschrank als ganze Wohnung. Naja, mehr davon ab Montag 5 Uhr früh wieder. Der Krone-Hit macht mich munter morgen. Und ja, auch die Hitze, die wird irgendwann vorbeigehen. Don't worry, Leonie hier auf Krone-Hit. Guten Morgen. If

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1: Ist Julie frei, schönes Wochenende. Es ist der 27. Juni. Für viele Schülerinnen und Schüler das letzte Wochenende vor den Sommerferien. Und ja, der Sommer ist allemal schon da. Wir starten gemeinsam in einen der heißesten Tage des Jahres. Es ist 8.45 Uhr.
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1: Also die ganze Woche hat es eigentlich so 32 Grad bei mir in der Wohnung, tagsüber immer. Ich frage mich, ob das heute und morgen noch mehr wird. Heute sind nämlich bis zu 39 Grad draußen möglich. Ich hoffe nicht in meiner Wohnung, oh Gott. Es ist sehr, sehr sonnig, also fast keine Wolken am Himmel. Am Nachmittag sind dann ein paar Wärmegewitter möglich. Und morgen laut Kronehit-Wettertrend nochmal eine Spur wärmer. Wir könnten den bisherigen Allzeit-Temperaturrekord von 40,5 Grad in Bad Deutsch-Altenburg morgen brechen. Also bis zu 40 Grad sind zumindest angesagt. Mal schauen, wie es wird.
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1: Da starten wir mit guten Nachrichten für die Steiermark. Das ist der Kronehit Verkehrscheck, powered by ÖRMTC. Und zwar bei Graz auf der A9 Richtung Linz ist der Plaputsch-Tunnel wieder frei. Der Stau hat sich aufgelöst. Ein bisschen länger dauert es dafür am Autobahngrenzübergang Spielfeld. Plus 15 Minuten bei der Ausreise, also am Weg nach Slowenien. Und ein wichtiger Hinweis noch für Tirol. Die B179 Fernpassstraße wird heute zwischen 10 und 12 Uhr wegen Demonstrationen teilweise gesperrt. Betrifft er den Abschnitt zwischen Reute und Heiterwang und dann zwischen Nassereit und dem Fernsteinsee. Lokal ausweichen geht da gar nicht, deshalb unbedingt die Fernpassstraße in spätestens einer Stunde auf jeden Fall meiden. Gute und sichere Fahrt dir!
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Schönen guten Morgen am Samstag. Hier ist Krone Hit, das ist die meiste Musik. Es ist genau 9:07 Uhr. Schönes Wochenende mit Maroon 5.

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0: Schönen guten Morgen am Samstag, hier ist Krone Hit. Und na, wo schauen wir jetzt das nächste WM-Spiel von Österreich? Bei mir gerade noch Diskussion in der Freundesgruppe. Ist ja auch nicht so einfach. Das nächste Spiel ist ja um 4 Uhr in der Früh gegen Algerien. Und dann auch noch die Frage, bleiben wir so lange wach oder stehen wir um 4 auf? Ja, Florian aus Leonstein, du hast schon einen Plan.
1: Ich bin bei einem Spätzl eingeladen, weil der hat Geburtstag
0: am
1: Sonntag. Und der hat gesagt, der lädt ein zum Schauen und dann noch gemeinsames Frühstücken und Panschen.
0: Fein.
1: Da werde ich auf jeden Fall hingehen, aber ob das eine Durchmacherei-Geschichte wird oder frisch aufstehen, das entscheide ich dann spontan.
0: Na bitte, ich glaube, das mache ich auch einfach ganz spontan. Daumen sind auf jeden Fall gedrückt, Österreich-Trikot gewaschen. Wir sind ready.
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1: Sie sind schon so lange ausverkauft. Die VIP Gold Tickets fürs Krone Hits Electric Love Festival. Aber kennst uns ja. Ja, wir haben da noch ein paar. Christina aus Köstendorf, wo erwische ich dich denn gerade?
2: Du, wir sind gerade aufgestanden. Wir sind am Gardasee, meine Freundinnen und ich.
1: Herrlich.
2: Und ja, jetzt machen wir gerade fertig fürs Frühstück.
1: Sehr schön. Du möchtest unbedingt zum Krone Hits Electric Love Festival. Warum?
2: Ja, und einfach die Vibes, die gute Stimmung, und es war einfach ein richtig unvergessliches Erlebnis.
1: Und natürlich ist es noch feiner, wenn man erste Reihe fußfrei hat, ein paar gratis Drinks, eine eigene Bar und nicht in der Menge steht.
2: Halt Wahnsinn. Ja, voll. Und noch dazu natürlich direkter Zugang zu einer sauberen Toilette nicht zu vergessen.
1: Das ist so wichtig auf einem Festival, oder? Weil erstens das Anstehen, ja, mühsam, und eben, wie du sagst, saubere Klos. Ah, Luxus.
2: Voll.
1: Du, Christina, dann machen wir das ganz einfach so. Ich gönn's dir so sehr.
2: Ja.
1: Die VIP Gold Experience fürs Krone Hit Electric Love Festival geht an dich.
2: Mega!
1: Und die Mädels im Hintergrund jubeln mit.
2: So darf das Wochenende starten. Es gibt gerne Prosecco-Runde.
1: Na bitte, lass euch den Prosecco schmecken. Sehr, sehr gerne. Ich freue mich so sehr für dich. Ja, die Christina sieht Swedish House Mafia, Ügel, Bund und viele, viele mehr am VIP-Podest bei der Mainstage am Krone Hit Electric Life Festival. 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Und jetzt einer, der auch fix am Start ist, heuer am Krone Hit Electric Life Festival. Dimitri Vegas und Like Mike, Higher Place, hier jetzt auf Krone Hits.

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6: Die Limo in der Hand und du entspannt in der Hängematte, aber bitte im Schatten. Temperaturen nicht zum Aushalten dieses Wochenende, Details dazu gleich. Keine Sorge, die meiste Musik ist dafür umso besser. Eine Portion Sommer gleich dabei mit Bittersweet Symphony oder auch 5 AM, die neue Michael Schulte gleich. Jetzt ein schnelles Update, 9:45 ist es, ich bin Konstantin Pum, hi.
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6: Wetter recht easy zu beschreiben. Hasis. 39 Grad heute mit drin, tendenziell so Niederösterreich, Wien am wärmsten. Auch wolkenlos hier. Im westlichen Bergland können dann ab dem späten Vormittag Quellwolken entstehen. Auch lokale Wärmegewitter sind nicht ausgeschlossen. Kronitwetter trennt. Morgen dann der absolute Endgegner. Wir hätten dankbar sein sollen für die 35 Grad die letzten Tage, weil was ist das? 40 Grad möglich, am ehesten wieder in Niederösterreich und Raum Wien. Gelobt sei die Klimaanlage.
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6: 9:46 Uhr, das ist der Kronehit-Verkehrscheck powered by ÖAMTC. Es gibt eine Meldung für die Steiermark. Beim Autobahn-Grenzübergang Spielfeld lässt du bei deiner Ausreise aus Österreich 10 Minuten liegen. Und in Tirol wird heute demonstriert, um 10 Uhr geht's los, 2 Stunden lang. Deswegen ist die B179 zwischen Reute und Heiterwang am Katzenberg und zwischen Nassereit und dem Fernsteinsee gesperrt. Lokalausweichen geht nicht, großräumig ausweichen geht aber über die A12 und Kufstein. Ansonsten alles frei, gute Fahrt. Mit dem Wichtigsten aus Österreich und der Welt, hier ist Melli Tüchler.
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9: Schluss für Fiakerpferde bei dieser Hitze. Der Verein gegen Tierfabriken fordert bei den heißen Temperaturen einmal mehr ein Einsatzverbot der Tiere bei über 30 Grad. Die bisherige Regelung ab 35 Grad sei unzureichend. Eine Petition erreicht bereits knapp 63.000 Unterschriften. Die USA haben den Iran aus der Luft angegriffen, weil am Donnerstag ein Handelsschiff in der Straße von Hormuz attackiert wurde, so US-Behörden. US-Präsident Donald Trump wirft dem Iran vor, gegen die vereinbarte Waffenruhe verstoßen zu haben. Bei dem Doppelerdbeben in Venezuela hat sich die offizielle Zahl der Todesopfer auf 920 erhöht. Die Streitkräfte müssen nun im Katastrophengebiet die Kontrolle übernehmen. Um die öffentliche Ordnung aufrechtzuerhalten und die Arbeit der Rettungskräfte zu erleichtern, 50.000 Menschen werden weiterhin vermisst. Mit 93 Jahren noch einen Doktortitel geschafft. Der Grazer Architekt Eugen Groß holt sich den Titel an der TU Graz. Er ist der älteste dokumentierte Promovent Österreichs seit dem Jahr 2000. Und jetzt ein Blick zur Fußball-Weltmeisterschaft.
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9: Durchatmen heißt es für Belgien. Der Favorit katapultiert sich mit einem klaren 5:1 gegen Neuseeland auf den letzten Drücker noch zum Gruppensieg. Ägypten hat nach einem 1:1 gegen den Iran zum ersten Mal den Aufstieg geschafft. Und Spanien hat sich wie erwartet den Sieg in der Gruppe H gesichert. Der Europameister besiegt Uruguay mit einem 1:0. Im 16. Finale wartet dann der zweite der Gruppe J, also entweder Österreich oder Algerien.
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Heiß, heißer Österreich, diese Hitze im Land, gerade kaum auszuhalten, weit über 30 Grad, wobei weit ist hier nicht mal ein Ausdruck, wir sind Lichtjahre entfernt von den 30 Grad, im Osten ja morgen sogar bis 40 Grad möglich, genauere Details dann wieder in 15 Minuten, wenigstens sind nicht nur die Temperaturen sommerlich, sondern auch die Playlist, ich spiele dir Ed Sheeran und Sapphire jetzt hier auf Krone Hits.

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3: Freibad, Pool, Planschbecken, eigentlich komplett egal. Hauptsache Abkühlung. Es ist ein verdammt heißes Wochenende. 39 Grad heute dabei. Später kann es im westlichen Bergland noch ein bisschen krachen. Ansonsten heute wolkenlos. Kronet-Wetter-Trend. Morgen fast genauso, nur ein bisschen schlimmer. 40 Grad die Maxi-Werte. Am Nachmittag von Vorarlberg bis in die Obersteiermark auch Gewitter möglich. Die bringen aber keine Abkühlung. Die kommt erst ab Mittwoch.
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3: Du auf dem Weg zum Freibad. Zeit für einen kurzen Blick auf Österreichs Straßen. Es ist 10.22 Uhr. Das ist der Kronehit Verkehrscheck, powered by ÖRMTC. Reiseverkehr gibt's in der Steiermark auf der A2 Richtung Klagenfurt. Daher gibt's Blockabfertigung von Steinberg bis Modriach vor dem Herzogbergtunnel. Du verlierst hier eine Viertelstunde. In Tirol wird heute seit ca. 20 Minuten demonstriert. Das geht noch bis 12 Uhr. Deswegen ist die B179 zwischen Reut und Heiterwang am Katzenberg und zwischen Nassereit und dem Fernstein gesperrt. Lokal ausweichen geht nicht, nur großräumig über die A12 und Kufstein. Komm gut und sicher an dein Ziel.
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1: 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Und hier gibt's jetzt die aktuelle J-Lo. Wir sind die meiste Musik.

So, Achtung, Achtung. Das ist jetzt ganz wichtig für alle, die in Kärnten unterwegs sind. Auf der A10, der Tauernautobahn, kommt dir zwischen Gmünd... mein Gott. Kommt dir zwischen Gmünd und Rennweg ein Geisterfahrer entgegen. Fahr bitte in beiden Richtungen vorsichtig und überhole nicht. Ich wiederhole, in Kärnten. Achtung auf der A10 der Tauernautobahn. Hier kommt dir zwischen Gmünd und Rennweg ein Geisterfahrer entgegen. Fahr bitte vorsichtig und überhole nicht. Wir geben dir natürlich Entwarnung, sobald der Geisterfahrer die A10 verlassen hat. Gute Fahrt.

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2: Du bist bei Krone Hit an deinem Wochenende und das ist jetzt mal ganz wichtig zu Beginn, aufpassen an alle, die in Kärnten unterwegs sind, auf der A10 der Tauernautobahn. Hier kommt dir zwischen Spital und Rennweg ein Geisterfahrer entgegen. Bitte überhole nicht und fahr in beiden Richtungen vorsichtig. Hier gibt es jetzt gleich wieder die meiste Musik mit 10 Hits am Stück. Davor alles, was du jetzt wissen musst, es ist 10:45. Ich bin Konstantin Pum. Hi!
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2: Dieses Wochenende verlangt uns alles ab, bis 39 Grad heute möglich. Schau, dass du nicht verglühst in der Hitze. Ganz wichtig, trinken, trinken, trinken bei den Temperaturen. Aber bitte Wasser, gell? 35 Grad hat es heute fix überall. 39 Grad könnte man auch noch herauskitzeln. Morgen fast Copy and Paste, aber hey, 40 Grad, denkt sich das Wetter, könnte man auch noch machen. Speziell am Nachmittag kann es von Vorarlberg bis in die obere Steiermark aber gewittern.
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2: Das ist der Kronit Verkehrscheck, powered by ÖAMTC. 10.46 Uhr ist es und ich wiederhole es nochmal. In Kärnten auf der A10 der Tauernautobahn kommt dir zwischen Spital und Rennweg ein Geisterfahrer entgegen. Fahr bitte in beiden Richtungen vorsichtig und überhole nicht. Wir geben dir natürlich Entwarnung, sobald der Geisterfahrer die A10 verlassen hat. Weiter gibt es auch noch Reiseverkehr in der Steiermark auf der A2 Richtung Klagenfurt. Daher gibt es Blockabfertigung von Steinweg bis Modriach vor dem Herzogbergtunnel. Du verlierst hier ca. 20 Minuten. Weiter nach Tirol auf die B186 zwischen Ötz und der B171 gibt es eine Sperre nach einem Motorradunfall. Es gibt aber noch keine Umleitung und auch keine Auskunft darüber, wie lange die Sperre noch dort bleibt. Und letzte Meldung weiterhin für Tirol. Hier wird seit 10 Uhr demonstriert. Das geht noch bis 12 Uhr. Deswegen ist die B179 zwischen Reut und Heiterwang am Katzenberg und zwischen Nassereit und dem Fernsteinsee gesperrt. Lokalausweichen geht nicht, nur großräumig, richtig großräumig, über die A12 und Kufstein. Gute Fahrt!
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4: Das ist nochmal die Wiederholung der Geisterfahrermeldung. Vorsicht für alle, die in Kärnten unterwegs sind. Auf der A10 der Tauernautobahn kommt dir zwischen dem Knotenspital und Rennweg ein Geisterfahrer entgegen. Fahr bitte in beiden Richtungen vorsichtig und überhole nicht. Wir geben dir natürlich Entwarnung, sobald der Geisterfahrer die A10 verlassen hat.
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4: Mit mir, Konstantin Pum, schönen Samstag.

0: Achtung, das ist immer noch die Wiederholung der Geisterfahrermeldung. In Kärnten auf der A10, der Tauernautobahn, kommt dir zwischen dem Knotenspital und Rennweg immer noch ein Geisterfahrer entgegen. Bitte fahr in beiden Richtungen vorsichtig und überhole nicht. Mittlerweile ist auch der Katschbergtunnel deshalb schon gesperrt in beiden Richtungen. Wir geben dir natürlich Entwarnung, sobald der Geisterfahrer die A10 verlassen hat.
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0: Endlich Good News aus der Krone Verkehrsredaktion. Der Geisterfahrer, der in Kärnten unterwegs war, auf der A10 der Tauernautobahn zwischen dem Knotenspital und Rennweg, hat die Autobahn jetzt endlich verlassen. Du kommst wieder überall gut durch. Ich wünsche dir weiterhin eine gute Fahrt. Nächster Gesamtüberblick dann wieder um 11:45.
1: 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David Guetta und Sia. Beautiful People. 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
0: 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Jetzt noch ganz schön rein in die Winzone, kronehit.at. Der ist dieses Jahr auch dabei und den gibt's auch jetzt als Einstimmung hier auf Krone Hit. Das ist Armin van Buuren. Wir sind die meiste Musik. Schönen Samstag.

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3: Wir sind die meiste Musik. Gleich hier wieder. Volle Hits zur vollen Stunde. Am bisher heißesten Tag des Jahres. Lang wird das eh nicht sein. Morgen noch ein Stück wärmer, dass das geht überhaupt. Genaue Aussichten aufs Wetter gibt's jetzt. Und gleich wieder hier deine Lieblingshits. Pünktlich serviert zum Mittagessen. 23:45. Jetzt kommst du in den Pump für dich im Studio. Hi.
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3: Ich habe gerade nachgeschaut, UV-Index gerade 8 einfach und er geht in so einer Stunde einfach noch hoch bis 9. Wetter wie in Ägypten, nur ohne Strand. 39 Grad heute mit drin, besonders der Osten muss schwitzen. Im Westen können am Nachmittag dann noch einzelne Gewitter durchziehen. Leider bringen die keine Abkühlung, die gibt's erst ab Mittwoch. Bis dahin weiterhin sehr heiß. Morgen am Sonntag laut Krone-Hit Wettertrend noch ein Stück wärmer mit bis zu 40 Grad.
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3: Bei der Wärme flüchten irgendwie alle ins Auto. Zumindest könnte man das meinen bei dem Verkehr. 11:46 Uhr, das ist der Kronehit Verkehrscheck powered bei ÖRMTC. Wir starten in Wien. Auf der A23 Richtung Graz gibt's Stau vom Knoten Prater bis zum Knoten Inzersdorf. Weiterhin auf der A2, jetzt aber in der Steiermark. In beiden Richtungen gibt hier Blockabfertigung von Steinberg bis Modriach und Richtung Klagenfurt staut sich's sogar. Du verlierst hier eine ganze Stunde. Weiter nach Tirol auf die B186 zwischen Ötz und der B171 gibt's eine Sperre nach einem Motorradunfall. Ausweichen geht über Küttei, aber hier auch Stau schon in beiden Richtungen. Wir bleiben in Tirol, da wird jetzt seit 10 Uhr demonstriert. Das geht jetzt noch so eine Viertelstunde. Deswegen ist die B179 zwischen Reute und Heiterwang am Katzenberg und zwischen Nasser Reit und dem Fernsteinsee gesperrt. Auch die Hantenjochstraße ist gesperrt. Bitte nicht mehr ausweichen, aber es gibt nämlich auf den möglichen Ausweichrouten Stau, zum Beispiel auf der A12 Richtung Rosenheim, hier Stau vor der Grenze Kiefersfelden, 20 Minuten lässt du da liegen. Beim großen deutschen Eck auf der A93 Richtung Rosenheim ab Brandenburg bis zum Inntal-Dreieck sogar 30 Minuten und am schlimmsten ist die A8 Richtung München zwischen Achenmühl und Rosenheim plus eine Stunde. Das war gut, viel war das. Ich wünsche dir eine gute Fahrt. Gute Nerven, ab in die Krone Hit News Redaktion zu Melli Tüchler.
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1: Ein Sprung von der Fußgängerbrücke bei der Neuen Donau endet in einer Tragödie. Ein 34-Jähriger kommt dabei ums Leben. Er dürfte alkoholisiert gewesen sein und ist schließlich vor den Augen seiner Freundin untergegangen. Mehrere Rettungsteams haben versucht, den 34-Jährigen noch zu reanimieren, ohne Erfolg. Die Wiener Polizei warnt eindrücklich davor, von Brücken in Flüsse, Seen oder andere Gewässer zu springen. Nach dem Fund der Leiche einer 70-jährigen Frau in einer Wohnung auf der linken Wienseile in Wien-Mariahilf laufen die Ermittlungen weiterhin auf Hochtouren. Die Ermittler durchleuchten gerade das persönliche Umfeld des Opfers. Die Frau ist ja am späten Donnerstagabend mit mehreren Stichverletzungen in ihrem Zuhause gefunden worden. Einbruchspuren waren nicht zu finden. Grausamer Verdacht nach Gerüchten über möglichen Kinderhandel beim Secondhand-Online-Händler Vinted hat die französische Justiz nun Ermittlungen eingeleitet. Auslöser waren seltsame Anzeigen bei Spielsachen. Für einige Artikel wurden hohe Preise aufgerufen und in der Beschreibung wurde auf das Alter, die Körper- oder die Kleidergröße von Kindern Bezug genommen. Und Schluss für Fiakerpferde bei dieser Hitze. Der Verein gegen Tierfabriken fordert bei den heißen Temperaturen einmal mehr ein Einsatzverbot der Tiere bei über 30 Grad. Die bisherige Regelung ab 35 Grad sei unzureichend. Eine Petition erreicht bereits knapp 36.000 Unterschriften.
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0: Krone-Hit am Samstag. Unerträgliche Hitze in ganz Österreich. 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
6: Freut mich, dass du mich beim Schwitzen begleitest heute. Das ist, glaube ich, das zentrale Thema heute in Österreich, diese elendige Hitze. Mach's dir trotzdem schön, ich tue mein Bestes und helfe dir gleich mit 10 Hits am Stück aus. Viel Sommerliches dabei gleich. Ich sag nur Farruko, Peppers zum Beispiel. 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Schnelles Update jetzt. Ich bin Konstantin Pum. Hi.
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6: Derzeit nur Sonnen-Emojis auf den Krone-Hit-Wetterkarten. Über Osttirol sehe ich Graz, wenn dann die meisten Wolken. Generell in dem Bereich kann es später auch nochmal gewittern. 39 Grad werden sich höchstwahrscheinlich in Niederösterreich noch ausgehen. Morgen bewegen wir uns dann aber im 40er-Bereich. Einfach 40 Grad morgen, wie krass. Wieder so im Osten. Das letzte Mal gab es das übrigens 2013. Kleiner Side-Fact. Abkühlung endlich dann am Mittwoch.
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6: Da gibt's einiges an Reiseverkehr. Es ist 12.46 Uhr, das ist der Krone-Hit-Verkehrscheck, powered bei ÖRMTC. Wir starten in der Steiermark. Auf der A2 Richtung Klagenfurt gibt's Blockabfertigung von Steinberg bis Modriach. Hier staut sich, du verlierst hier eine Dreiviertelstunde. Weiter nach Oberösterreich, da ist die B153 zwischen Weißenbach am Attersee und Mitterweißenbach wegen einem Fahrradrennen noch eine Viertelstunde gesperrt. Die Ausweichstrecke über die Großalmstraße ist zwischen Altmünster und Steinbach gesperrt. Wegen einem Unfall. Ausweichen geht daher nur großräumig über die A1 und Gmunden. Weiter nach Tirol auf die A12 Richtung Deutschland. Vor dem Autobahngrenzübergang Kufstein lässt du eine Viertelstunde liegen. Wir bleiben in Tirol auf der B177 Richtung Deutschland am Zillerberg und bei Scharnitz jeweils ein Plus von 15 Minuten. Und zu guter Letzt das große deutsche Eck auf der A8 Richtung München zwischen Achenmühle und Rosenheim. Derzeit eine halbe Stunde Wartezeit nach einer geräumten Unfallstelle. Da gibt es jetzt Überlastung. Ansonsten läuft's da, wo's geht, wünsche ich dir eine gute Fahrt.
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3: Ich bin's, Konstantin Pum. Hi.

0: 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Das ist der dritte. Taylor Swift. Opelite.
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0: Kronehit am Samstag. 07711 27711. Carina jetzt bei mir. Hi, störe ich dich hier nicht?
1: Nein, ich bin gerade aufgewacht, weil ich Nachtdienst hatte. Alles gut.
0: Nachtdienst, hartes Wochenende.
1: Ja.
0: Also war nichts so mit Board gehen oder irgendwas.
1: Nein, aus dem Alter bin ich raus.
0: Ey, ich finde, man ist nie zu alt, um vorzugehen. Aber wenn du heute Abend nicht so viel Lust hast, kein Problem. Auf Kronehit bekommst du die besten Beats direkt nach Hause zu dir ins Wohnzimmer. Freddy Hahn mixt heute ab 19 Uhr wieder die stärksten Clubbeats, bevor es um 22 Uhr in deinem Smart Speaker so richtig abgeht. Halt dich fest, Martin Garrix, James Hype und Medusa heute alle für dich bei Kronehit Clubland. Das wird abgehen. 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Schalt ein, heute 19 Uhr geht's los.
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0: 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Lost Frequencies jetzt für dich auf Krone Hit.

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1: Servus, schön, dass du da bist, freut mich. Und die Klimaanlage, ja, die ist brav am Hackeln heute beim Familienessen. So lässt sich's dann doch ganz gut aushalten bei der Hitze. Ich nehme auch noch was zum Familienessen mit. Und zwar ganze 10 Hits am Stück nach dem Update.
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1: Ja, heiß ist. In ganz Österreich über 30 Grad, besonders bei dir in Wien, Niederösterreich und im Burgenland. Es kann heute sogar bis zu 39 Grad hochschießen. Das heißt, viel Wasser trinken und so viel Schatten wie möglich mitnehmen. Vor allem auf morgen Sonntag, da könnte man Temperaturrekord von 40 Grad knacken. Deshalb auch morgen Sonnencreme und Kapperl mitnehmen, wenn es rausgehst.
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1: Corona-Hit Verkehrscheck powered bei ÖAMTC um 13.45 Uhr. Die A1, die ist gesperrt wegen eines Fahrzeugbrandes Richtung Salzburg zwischen Lackkirchen West und Regau. Die Feuerwehr ist schon da und löscht gerade den Brand. Es gibt über 4 Kilometer Stau zurück bis Lackkirchen West. Ausweichen kannst du über Gmunden zur Auffahrt Regau. Niederösterreich, S5 Richtung Krems zwischen Tulln und Königsbrunn. Da wird der Verkehr wegen einer Fahrzeugbergung immer wieder angehalten. Hier gibt es 3 Kilometer Stau. Steiermark, S35 Richtung Graz zwischen Frohnleiten und Pegau wird der Verkehr langsam vorbeigeleitet. Hier gibt es 2 Kilometer Stau. Ich wünsche dir eine gute Fahrt und Felix Seeger jetzt für dich mit den News.
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4: Der Sprung ins kühle Nass ist bei diesen Temperaturen gut, kann aber auch lebensgefährlich sein. In Wien stirbt gestern Abend ein 34-Jähriger beim Sprung von einer Fußgängerbrücke in die Neue Donau. Der Mann schwimmt nach dem Sprung noch zu einem Brückenpfeiler, geht dann aber unter. Feuerwehrtaucher bergen ihn, können den Mann aber nicht mehr reanimieren. Rund um die Gesundheitsreform gibt es einen neuen Vorschlag. Gewerkschaftsbund und Wirtschaftskammer wollen die Sozialversicherung zum zentralen Player im Gesundheitswesen machen. Das schreibt das Magazin Profil. Die Sozialversicherung soll bis 2028 die Spitalsambulanzen und bis 2039 den stationären Bereich von den Spitälern übernehmen. Die Länder werden damit entmachtet. Wie viel Hitze muss die Bevölkerung ohne Hilfe ertragen können? Für die Grünen ist es jetzt schon zu viel. Sie fordern heute Maßnahmen zum Schutz der Bevölkerung. Vorgeschlagen wird da etwa freier Eintritt in Freibäder an Tagen mit hoher Hitzewarnstufe. Für Mieterinnen und Mieter soll es einfacher sein, Klimaanlagen oder Beschattungen genehmigt zu bekommen. Auf der Fernpassstraße in Tirol ist, wie geplant, um 12 Uhr die Sperre beendet worden. Knapp 700 Menschen haben heute gegen die Verkehrslage auf der Durchreise- und Urlaubsverkehrsstraße demonstriert. Der Stau hat sich während der 2-Stunden-Sperre in Grenzen gehalten.
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5: Hi, Christian Mederitsch hier und das hier ist am Durchstarten in den US-Charts. Das ist Olivia Rodrigo auf Krone-Hit.

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Das ist der dritte Holly Humberstone To Love Somebody. 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

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Kygo, Khalid und Griffin. 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

0: jetzt auf Krone Hit. Lady Gaga, Abracadabra. 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
1: 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Und jetzt hier bei uns in der Playlist.

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1: Ja, und du chillst schon gefühlt eine Stunde im Pool durch. Ja, du willst irgendwie nicht raus, weil es gerade so richtig abkühlt. Ich verstehe es total bei der Hitze. Na gut, dass du jemanden hast, der sich um die Playlist kümmert. Ich mache das liebend gern, also bleib ruhig drin. Gleich gibt's ganze 10 Hits am Stück.
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1: Bregenz und Klagenfurt noch am unter Anführungszeichen angenehmsten mit um die 32 Grad, sonst fast überall über 35 Grad. Es bleibt heiß, denk bitte dran, genug zu trinken. Und die Vorschau auf morgen Sonntag, da könnte man den Hitzerekord von 2013 brechen mit über 40,5 Grad. Die nächsten Tage bleibt es weiterhin sehr heiß, so Mittwoch, Donnerstag gibt es dann wieder eine Abkühlung.
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1: Corona-Hit-Verkehrscheck, powered bei ÖMTC um 14.46 Uhr mit guten Nachrichten. Du kommst gut, egal wo du gerade hinfährst, du kommst gut durch Österreichs Straßen. Gute Fahrt.
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3: Hi, hier ist Christian Mederitsch und hier kommt dein Update. Einen Platz rauf geht's für Bruno Mars, Platz 5. Von der 1 runter auf die 4 geht's für Taylor Swift. Vier Plätze gut gemacht, Michael Schulte, Platz 3. Unverändert Platz 2 für Bibi Rex und Faithless. Der Aufsteiger der Woche, 16 Plätze nach oben geht's für Holly Humberstone. Neu auf der 1, der Krone Hit Charts.
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3: Wir gehen direkt rein. Mein Name ist Daniel Merano.

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Harry Styles, American Girls. 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

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Das ist der 8. Naked und Portugal the Man. Glide. 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
2: Ja, heute wird's brutal heiß. In ganz Österreich geht's mit über 30 Grad her. Besonders in Wien, Niederösterreich und im Burgenland kann es auf bis zu 39 Grad raufknallen. Also die Wasserflasche griffbereit halten und sucht dir viel Schatten, wo es auch nur geht. Vorschau auf morgen Sonntag, da könnte man sogar die 40 Grad Marke knacken. Am besten früh lüften, Vorhänge tagsüber zuziehen und deine tägliche Laufrunde eher ganz in der Früh oder ganz am Abend durchziehen. Abkühlung gibt es dann am Donnerstag wieder.
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2: Krone in Verkehrscheck powered bei ÖAMTC um 15.22 Uhr. In Vorarlberg auf der A14 Richtung Innsbruck ist die Abfahrt Wolfurt derzeit gesperrt. Ausweichen kannst du über Dornbirn Nord. Ein Reisebus hat dort eine Panne. Niederösterreich B10, die ist zwischen Schwechat und Schwadorf gesperrt wegen eines Feuerwehreinsatzes. Ausweichen geht über die A4. Gute Fahrt.
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0: Eine sehr gute Lösung bei der Hitze, zum Beispiel ins Einkaufscenter gehen und ein bisschen shoppen. Da ist schön klimatisiert, da holst du keinen Hitzeschock und du kannst in aller Ruhe dein Festival-Outfit checken. Dazu gibt es die meiste Musik auf Krone Hit und die Krone Hit Most Wanted mit Christian Mederitsch. Nach deinem Update geht's los. Happy Shopping!
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0: Österreich ist heute ein richtiger Backofen. Über 30 Grad im ganzen Land, besonders heiß bei dir in Wien, Niederösterreich und im Burgenland mit bis zu 39 Grad. Bitte trink genug und unterschätzt die Sonne nicht. Die Vorschau auf morgen Sonntag, da könnte sogar die 4 vorne stehen bei den Temperaturen. Über 40 Grad könnten wir morgen haben. Deswegen leichte Mahlzeiten essen, also eher so Salat, Obst oder Joghurt statt Schwärme essen. Das macht die Hitze ein bisschen erträglicher.
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0: Corona-Hit, Verkehrscheck, powered by ÖAMTC um 15:46 Uhr. Eine Meldung haben wir in Niederösterreich auf der B10. Die ist zwischen Schwechat und Schwadorf gesperrt wegen eines Feuerwehreinsatzes. Ausweichen geht über die A4, über die B9 und über die B60. Gute Fahrt, Felix Jäger jetzt mit den News für dich.
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4: In Venezuela gibt es nach dem Doppelerdbeben immer weniger Hoffnung, dass unter Trümmern noch Überlebende gefunden werden. Mindestens 920 Tote gibt es bisher. Es werden aber im ganzen Land noch mehr als 50.000 Menschen vermisst. Die extreme Hitze setzt jetzt auch langsam den Bahngleisen zu. In Vorarlberg haben sich heute gleich an mehreren Stellen die Gleise verformt. Zwischen Hörbrands und Bludenz kommt es vereinzelt zu Zugausfällen und Verspätungen. Betroffen sind vor allem Weichenverbindungen in Bahnhofsbereichen. 41 Menschen sind Silvester in einer Bar im Schweizer Grand-Montana gestorben. Jetzt soll das Lokal zu einem Jugendzentrum umgebaut werden. Eine Bar soll es in dem Gebäude nie wieder geben. Auch ein Denkmal für die Opfer des Brands ist geplant. In der Formel 1 beginnt in der Gluthitze von Spielberg in einer Viertelstunde das Qualifying für den Grand Prix morgen. Favorit sind wieder einmal die Mercedes-Piloten George Russell und WM-Leader Kimi Antonelli. Sie haben in allen drei freien Trainings die Bestzeiten aufgestellt.
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1: So mag ich das. Holly Humberstone, mein Lieblingshit auf der 1 hier in den Krone Hitcharts. Also, das war letzte Woche so. Vielleicht ist es diesmal auch wieder so. Oder die Konkurrenz war doch zu groß diesmal. Wir finden es gemeinsam raus. Deine Top 30. Wir starten rein mit My Smith. 4 Plätze verloren. Hier ist Platz 30.
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Der heiße Samstagnachmittag mit deinen 30 Lieblingshits. Hier sind die Krone Hit Charts mit Christian Mederitsch und mit einer, die wird bekannt durch die Castingshow Voice of Germany. Und sie braucht einfach nichts. So heißt nämlich ihr neuer Song, ihr neuer Hit. Eine Platz allerdings diesmal verloren. Hier ist einfach nichts, Mattia. Platz 28 in den Krone Hit Charts.

preisgekrönt die nächste hier in den Krone-Hit-Charts, Grammy-Gewinnerin und zwar mehrfache, ist wieder zurück hier in der Wertung der Krone-Hit-Charts, war schon mal draußen, jetzt wieder neu eingestiegen auf der 26. Hier ist Olivia Rodrigo.

markanteste Stimme in den Krone Hit Charts, seine raue Soul-Stimme mit Lose Control sorgte für einen weltweiten Mega-Hit. Hier ist eine brandneue Teddy Swims, Mr. Know-It-All. 3 Plätze verloren, hier ist Platz 24 in den Krone Hit Charts.

0: Gleich Franz Zimmer in den KRONE Hit Charts, besser bekannt als Alle Farben, der DJ aus Berlin, eröffnet die Top 20. Davor eine, die Musikgeschichte geschrieben hat, mit 6 Brit Awards an einem Abend, die sie gewinnt. Hier ist Ray, 3 Plätze verloren, hier ist Platz 21 in den KRONE Hit Charts, gleich.
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Willkommen bei den beliebtesten Hits der Woche. Hier sind die Krone-Hit-Charts. Ich hoffe, du chillst schon irgendwo im Freibad oder am Badesee. Ich habe deine Lieblingshits dafür. Jetzt einer, der vor seiner Solo-Karriere als extrem gefragter Songwriter unterwegs war, zum Beispiel für Bushido oder auch Mark Forster. Hier ist Nico Santos, zwei Plätze verloren. Platz 19 hier in den Krone-Hit-Charts.

Gleich der Aufschlag der Woche in den Krone Hitcharts, der Fußball-Hit und nebenbei auch so ein bisschen Sommer-Hit, der klingt richtig nach guter Laune. 14 Plätze gut gemacht, Shakira auf der 16 nach Ray Dalton.

0: So, Zeit für die nächste Abkühlung. Rein mit dem in den Pool. Aber davor drehst du noch ein bisschen die Bluetooth-Box lauter, dass du uns dann auch besser hörst, gell? Also, gleich gibt's die Top 15 der Krone-Hit-Charts mit Christian Mederitsch. Aber davor dein Update.
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0: Bad Deutsch-Altenburg ist mit 38,8 der Hitze-Hotspot in Österreich. Dicht gefolgt von Wien und Stammersdorf. Generell in ganz Österreich sehr heiß heute. Schau, dass du bitte genug Wasser trinkst. Gegen Abend dann bei dir in Tirol und Vorarlberg auch in Teilen von Salzburg heftiger Gewitter möglich. Vorschau auf morgen Sonntag. Es erwartet uns auch morgen ein Backofen. Über 40 Grad sogar möglich. Besonders heiß wird es in Wien, Niederösterreich und im Burgenland. Morgen ganz wichtig die Sonnencreme.
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0: Krone Hit Verkehrscheck powered bei ÖAMTC um 16.46 Uhr. Niederösterreich B10, die ist zwischen Schwechat und Schwadorf gesperrt wegen eines Feuerwehreinsatzes. Ausweichen geht über die B9, die B60 und die A4. Steiermark A9 Richtung Linz zwischen Mautern und Kammern, die ist gesperrt wegen Löscharbeiten bei einem Fahrzeugbrand. Du kannst über die B113 ausweichen. Gute Fahrt!
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4: Du kommst gerade rechtzeitig zum Anpfiff der zweiten Halbzeit. Ja, ja, ich kann auch so Fußball machen. Hier sind die beliebtesten Hits der Woche. Letzte Woche macht Holly Humberstone 16 Plätze gut und krallt sich damit Platz 1. War das ein kurzer Gastauftritt oder ist sie auch diesmal wieder an der Spitze? Wir finden es gemeinsam raus und starten jetzt mal rein in deine Top 15 mit Alex Warren.
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Krone-Hit-Charts mit einem, der begleitet uns schon lang, seit über 15 Jahren Stammgast in den Charts. Auch mit seinen neuen 6 Plätze nochmal gut gemacht. Hier ist Milo, hier ist Platz 13.

super schöner Hit in den Krone Hit Charts. Olivia Dean eröffnet die Top 10 mit So Easy. Davor der 15-fache Grammy-Gewinner Bruno Mars. Hier allerdings 6 Plätze verloren. Hier ist I Just Might, Platz 11.

Wir sind einstellig, hier sind die Krone Hit Charts. Jetzt mit einem Song, der schon bereits vor dem Release auf großen Festivals von Martin Garrix angeteasert worden ist und heiß herbeigesehnt worden. Martin Garrix gemeinsam mit Ed Sheeran macht 6 Plätze gut. Hier ist Repeat It auf Platz 9.

Gleich weiter in der Wertung der Krone Hit Charts, davor zu ganz frischen Hits. Könnt schon demnächst in der Wertung sein, dass die mal wieder was Neues machen. Die Backstreet Boys sind zurück mit Bottle Up. Sehr, sehr cooler Ohrwurm, finde ich. Wir hören gemeinsam rein, jetzt hier auf Krone Hit.

0: Gleich weiter in der Wertung der Krone-Hit-Charts mit einem britischen Superstar. Ist letztens 10 Kilometer zu seinem eigenen Konzert gejoggt bei der Hitze. Kann man machen, wenn man so fit ist wie er. Harry Styles auf der 6, gleich.
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3: Österreich wird heute zur Sauna. Überall mehr als 30 Grad, in Wien, Niederösterreich und dem Burgenland sogar bis zu 39 Grad noch drin. Such dir heute ein schattiges Platzerl und vergiss das Trinken nicht. Die Vorschau auf morgen Sonntag, ja, da könnte die 4 vorne stehen. Die 40 Grad Marke kann geknackt werden. Am besten immer eine Wasserflasche dabei haben und zwischendurch die Hände oder Unterarme mit kaltem Wasser abkühlen. So, das ist jetzt einmal ein guter Tipp für dich.
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3: Krone-Hit-Verkehrscheck powered bei ÖAMTC um 17.22 Uhr. Niederösterreich A1 Richtung Salzburg gibt es zwischen Haag und St. Valentin einen Hitzeschaden. Da ist nur der rechte Fahrstreifen frei. Hier stehst du 1 Kilometer im Stau. Ich wünsche dir eine gute Fahrt.
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Ja, es ist passiert. Wir haben eine neue Nummer 1. Holly Humberstone, die letzte Woche 16 Plätze gut macht und sich neu an die Spitze der Krone-Hitcharts katapultiert, muss den Platz schon wieder räumen. 3 Plätze verloren. Platz 4 gleich davor, Sound aus Bayern. Yeah.

Rein in die Top 3 mit einem, oh, das ist süß, sein gesamtes Album hat er seiner Frau und seinen beiden Kindern gewidmet. Michael Schulte, 5 AM. Dieser wie letzte Woche auf der 3 hier in den Krone Hit Charts.

kurz vorm Finale. Die Frage ist, wer löst Holly Humberstone ab? Die ist ja auf die 4 runtergekracht diesmal. Sie schafft es mal nicht. Aber die ist ja eh mit jedem Hit immer wieder an der Spitze. Also gönnen wir es auch mal den anderen. Hier ist Taylor Swift. 2 Plätze gut gemacht. Hier ist Platz 2 in den Krone-Hit-Charts. I had a dream.

Finale bei den Krone Hit Charts. Ja, Holly Humberstone nicht mehr auf der 1, die rutscht ab auf die 4 diesmal. Das heißt, da ist Platz für was geworden, für was Neues. Wobei, was Altes neu gemacht. Und so neu ist sie auch nicht, weil die war auch schon an der Spitze. Jetzt wieder mal einen Platz gut gemacht, somit zurück an der Spitze. Bebe Rexha und Faithless, hier ist New Religion, deine Nummer 1 hier in den Krone Hit Charts.

0: 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Gleich. Heyo, Theo, Kamera da.
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0: Neuer Juni-Hitzerekord heute in Bad Deutsch-Altenburg. 38,9 Grad. Aber Regenschauer, teils auch heftige Gewitter heute in Vorarlberg und Tirol möglich. Ansonsten sonnig, nur vereinzelt bewölkt. Morgen der Höhepunkt der Hitzewelle. Bis zu 40 Grad sind in Wien und Niederösterreich möglich. Fast den ganzen Tag über pralle Sonne. Von Vorarlberg bis in Salz kann man gut, Aschburg kühler, aber auch sehr sonnig. Vereinzelt ein paar Wolken und am Nachmittag und Abend kräftige Regenschauer und Gewitter.
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0: 17.46 Uhr, powered by ÖRMTC. Halte dir ins Auto nach Niederösterreich, A1 Richtung Salzburg. 1 Kilometer Stau zwischen Haag und St. Valentin. Wegen einem Hitzeschaden ist da nur die rechte Spur frei. Ansonsten läuft super und damit zu Felix Jäger.
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3: Ex-FPÖ-Obmann Norbert Hofer ist seinen Führerschein los. Freitagmittag hat er mit seinem Audi eine Verkehrsinsel touchiert und ist fast im Straßengraben gelandet. Ein Zeuge alarmiert die Polizei. Ein Alkotest durch die Beamten ergibt 2,48 Promille. Erst soll Hofer gesagt haben, dass er nicht selbst gefahren ist. Zur Krone sagt er heute Nachmittag dann aber, dass es ihm leid tut und er die Konsequenzen tragen wird. Der Sprung ins kühle Nass ist bei diesen Temperaturen gut, kann aber auch lebensgefährlich sein. In Wien stirbt gestern Abend ein 34-Jähriger beim Sprung von einer Fußgängerbrücke in die Neue Donau. Der Mann schwimmt nach dem Sprung noch zu einem Brückenpfeiler, geht dann aber unter. Feuerwehrtaucher bergen ihn, können den Mann aber nicht mehr reanimieren. Über 900 Tote gibt es schon nach dem Erdbeben in Venezuela. Viel Hoffnung, noch Überlebende zu finden, gibt es nicht mehr. Aber es gibt dann eben doch noch Wunder. Gestern Abend wird 32 Stunden nach dem Beben ein erst 18 Tage altes Baby unverletzt gefunden. 2 Stunden später auch seine Mutter. George Russell hat sich die Pole Position für den Großen Preis von Österreich geholt. In der Hitze von Spielberg landet er am Ende knapp vor den beiden Ferraris von Charles Leclerc und Lewis Hamilton. WM-Leader Kimi Antonelli wird Vierter, muss seine letzte Runde aber abbrechen, weil Max Verstappen seinen Red Bull in die Wand gesetzt hat. Verstappen wird am Ende Fünfter.
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4: Hi, Christian Mederitsch hier und das hier ist am Durchstarten in den US-Charts. Das ist Olivia Rodrigo auf Krone-Hit.

0: Krone-Hit am Samstagabend. Viele gerade am Weg zum Grillen, auch Daniel Merano. Du hast Grillgut für 17.000 Leute eingekauft und bei uns im Kühlschrank gelagert.
1: Absolut richtig, ja.
0: Und du hast gerade was zu mir gesagt, nicht, dass du es vergisst.
1: Ja, ich habe zu dir gesagt, erinnere mich, dass ich mein Grillgut mitnehme, ja.
0: Weil sonst wäre es Grill schlecht statt Grillgut.
1: Der ist geil.

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0: Ja, neuen Hitzerekord heute gebrochen. Bad Deutsch-Altenburg 39,3 Grad. Morgen sogar 40 Grad in Wien und Niederösterreich möglich. Der Höhepunkt der Hitzewelle. Fast den ganzen Tag über pralle Sonne. Bitte genug trinken. Mehr Hydration Breaks einbauen wie so ein Fußball-Weltmeisterschaftsspiel aktuell, unbedingt. Und kühler ist es von Vorarlberg bis ins Salzkammergut. Da auch am Nachmittag und Abend kräftiger Regenschau und Gewitter.
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0: 18 Uhr, genau 24 Uhr, Zeit zu dir ins Auto. Es ist alles frei auf den Straßen. 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
6: Hi, ich bin's, Christian Mederitsch mit deinem Update. Wieder auf der 5, Michael Jackson. Einen Platz runter geht's für Olivia Rodrigo, Platz 4. Von der 1 runter auf die 3 geht's für Ariana Grande. Unverändert auf der 2 Sam Fender und Olivia Dean. Neu an der Spitze der UK-Charts, das ist Taylor Swift.
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1: Jasmin, schwitzt du also?
2: Oh ja, wir sind gerade dabei, in den Pool zu gehen.
1: Boah, fein. Das heißt aber, du bist absolut ready für Sommer und Schwitzen und alles.
2: Absolut.
1: Und auch Festival und Feiern.
2: Ja, klar.
1: Dann bist du mit immer dabei beim Grunet Electric Love Festival als VIP Gold.
2: Ja, sweet.
1: Ja.
2: Oh mein Gott, mega. Ich bin so sprachlos. Oh mein Gott, so krass sieht es gerade, ich kann gar nicht sprechen. Oh mein Gott. Wow, cool.
1: Auf wen freust du dich am meisten?
2: Auf Swedish House Mafia. Ich wollte die schon mal angucken und die haben dann leider ihre Tour abgesagt.
1: Ja, dass die live zu sehen, steht seit x Jahren auf meiner Bucketlist. Und die live zu sehen, ist passiert seltener wie, keine Ahnung, ja, dass ich mal nicht verschlaf.
2: Ja, das stimmt. Und wir waren sogar dabei, wenn wir die Karten nicht bekommen hätten, dass wir sogar extra dafür nach Ibiza fliegen am Sonntag.
1: Ja, nach Ibiza brauchst du jetzt nicht mehr fliegen, Sarah, weil du siehst Swedish House Mafia live. Viel Spaß beim Highlight deines Sommers.
2: Oh mein Gott, danke schön. Und ich freue mich so.
1: Als Einstimmung spiele ich da jetzt einfach Swedish House Mafia gemeinsam mit The Weeknd, Moth to a Flame auf Krone Hit.
2: Perfekt, wird genau jetzt über die GPL-Box laufen.

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3: So, Boxen-Check, DJ-Pult, check, neue Mixer, check, die Stage steht, Österreichs größte Party is ready, das Krone-Hit-Clubland, gemeinsam mit dir beim Grillen, Baden, Entspannen, Drinks mit den Girls, unsere Krone-Hit-Resident-DJs, Daniel Merano, Fat Astronauts und DJ Vino Red versorgen dich gleich mit den frischesten Hits aus den Clubs. In the Mix, gleich nach deinem Update. Geht's los.
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3: Teilweise heftiger Regenschauer und Gewitter heute Abend mit dabei. Aktuell zum Beispiel in Osttirol oder Tirol. Ansonsten sonnig nur ganz vereinzelt am Wolken. Morgen der Höhepunkt der Hitzewelle 40 Grad in Wien und Niederösterreich möglich. Fast den ganzen Tag über sonnig. Allerdings am Nachmittag und Abend kräftiger Regenschauer und Gewitter von Vorarlberg bis ins Salzkammergut.
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3: 18.46 Uhr heilt zu dir ins Auto in die Steiermark. B320 zwischen Wörschach und Lietz. Ein Unfall, da gibt es eine Sperre. Die Polizei leitet dich lokal um. Kärnten B95 in Reichenau, da gibt es auch eine Sperre nach einem Unfall. Ausweichen ist da nur sehr, sehr, sehr großräumig möglich. Fast gescheiter, du wartest die Dauer der Sperre leider ab. 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Und damit zu unserem täglichen Fake-Check zu Clemens Draxler.
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6: Bis zu 41 Grad kriegt es dieses Wochenende in Österreich und dadurch rückt natürlich das Thema Klimawandel wieder in den Fokus. Eine neue Studie zeigt jetzt, ohne Klimawandel wäre die jetzige Hitzewelle bei Weitem nicht so extrem. Mehr dazu jetzt im Krone-Hit Faktencheck. Vor 50 Jahren hätte eine ähnliche Hitzewelle wie jetzt rund 3,5 Grad weniger gehabt. Also statt 41 nur zwischen 37 und 38 Grad. Auch in der Nacht hat es damals deutlich stärker abgekühlt. Europa erhitzt sich schneller als andere Kontinente. Umso wichtiger ist ein umweltbewusster Lebensstil und der Umstieg von fossilen Brennstoffen auf erneuerbare Energien, wie etwa Windkraft oder Photovoltaik. Hier ist natürlich auch die Politik gefordert.
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1: Hallo am Samstag, es ist wieder mal Zeit für Krone Hit Clubland. Ich freue mich, dass du mit am Start bist. Mir nix, dir nix bei der größten Radioparty Österreichs. Und da ist jetzt einer dran, der seit dem Coachella wieder ein utopisches Comeback feiert. Ich rede von Justin Bieber. Ich meine, über seinen Auftritt am Coachella kann man diskutieren. Da bin ich sofort dabei, also dass ich mich mit einem Laptop auf einer der größten Bühnen stelle und dort meine YouTube-Videos von vor 14 Jahren abspiele. Gut. Kunst ist sehr vielseitig. Was allerdings legendär ist, ist, dass er nach über 14 Jahren mit einem Hit wieder in den Charts landet, der vor 14 Jahren nicht so spektakulär war. Ich rede von Beauty and a Beat. Und da habe ich einen richtig nice Remix von. Und damit starten wir gleich mal rein.
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0: herrlicher Sound aus Österreich. Das war Lumix mit seinem Hit Troublemaker. Und jetzt kommt eine Scheibe, ein Hit für die Ladies. Und zwar für alle, die Single sind.
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2: Regenschauer, teils auch heftige Gewitter heute in Vorarlberg, Tirol und Osttirol möglich. Ansonsten sonnig und heiß. Morgen 40 Grad maximal in Wien und Niederösterreich, vielleicht auch sogar noch einmal heißer. Super sonnig, teils kräftiger Regenschauer und Gewitter am Nachmittag und Abend zwischen Vorarlberg und Salzkammergut.
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2: 19.20 Uhr, halt zu dir ins Auto in die Steiermark, B320 zwischen Wörschach und Lietzen. Unfall, da gibt es eine Sperre, die Polizei leitet dich lokal um. S36 Richtung St. Michael ab Graubart, 10 Minuten mehr, das sind viele aus Spielberg auf dem Heimweg. Und Kärnten B95 in Reichenau, da gibt es eine Sperre, ausweichen ist nur großräumig möglich. 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
1: Future House Mastermind geht an die Turns und da rede ich von Don Diablo. Richtig futuristisch, großartiger DJ, hat extreme Sympathiewerte, also ich mag den echt gerne. Und der hat neue Sachen mit Nelly Furtado, also zwei Superstars der jeweiligen Szene machen gemeinsame Sache und das kann nur großartig werden. Doing Nothing.
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0: Ich muss dir ehrlich sagen, Cyril, Stumbling In, es gab so den Moment, wo ich es nicht mehr so ganz viel hören konnte. Aber den Nachfolger von Stumbling In, nämlich Still Into You, den feiere ich so richtig.
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0: Gleich weiter mit neuen Mixes im Kronehit Clubland von unseren drei Kronehit Resident DJs, DJ Daniel Merano, DJ Vino Red und Fat Astronauts sorgen für feinen Sound bei dir bei der Gartenparty. Und Partyplan für heute Abend dann weiter Kronehit Clubland laufen lassen, dann fortgehen und so timen, dass du noch einen kleinen Bäckerstopp am Weg heim machen kannst und um vier dann daheim bist, weil dann ja Weltmeistermatch Österreich, oder? Könnte man machen.
1: Welcher Bäcker hat bei dir um vier in der Früh offen an einem
0: Sonntag? Ich weiß es nicht, ich hoffe schon. Ja, okay. Mal klopfen bei der Backstube oder irgendwie sowas. Und dann mit frischem Gepäck, so halb angetrunken, Weltmeisterschaft mitschauen. Das ist mein Plan für heute.
1: Okay, gut.
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0: Regenschauer, teils auch heftige Gewitter heute in Vorarlberg, Tirol und Osttirol möglich. Ansonsten sonnig und heiß. Morgen 40 Grad in Wien und Niederösterreich, super sonnig. Teils kräftige Regenschauer und Gewitter am Nachmittag zwischen Vorarlberg und Salzkammergut.
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0: 19:47 Uhr, heiz zu dir ins Auto nach Wien A22 Richtung Tangente. Im Tunnel Kaisermühlen ein Motorradunfall. Im Tunnel die rechte Spur gesperrt, der Stau reicht bis zur Brigittenauer Brücke zurück. Steiermark B320 zwischen Wörschach und Lietz ein Unfall, da gibt es eine Sperre, die Polizei leitet dich lokal um. S36 Richtung St. Michael ab Graubart, 10 Minuten mehr, da sind viele aus Spielberg auf dem Heimweg. Und Kärnten B95 in Reichenau, da gibt es auch eine Sperre nach einem Unfall, ausweichen ist da nur großräumig möglich. 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
4: In Europa fallen heute reihenweise die Hitzerekorde. In Deutschland bedeuten heute 41,5 Grad in Sachsen-Anhalt den neuen Rekord. In Dänemark wird mit 37 Grad der Rekord von 1975 gebrochen. In Tschechien werden heute 40,8 Grad gemessen. Auch das ist neuer Rekord. In Österreich wird der Höhepunkt der Hitzewelle morgen erwartet. Die extreme Hitze hat heute auch den Bahngleisen zugesetzt. In Vorarlberg haben sich heute gleich an mehreren Stellen die Gleise verformt. Zwischen Hörbrands und Bludenz ist es vereinzelt zu Zugausfällen und Verspätungen gekommen. Betroffen sind vor allem Weichenverbindungen in Bahnhofsbereichen gewesen. Nicht daran gehindert, auf die Straße zu gehen, hat die Hitze heute die Menschen in Budapest. Bei einer Pride-Parade waren Zehntausende dabei. Der neue ungarische Premier Peter Mordio hat sich zwar für Gleichberechtigung ausgesprochen, offiziell die Pride-Parade unterstützt hat er bisher aber nicht. Und in Italien ist heute die Vespa groß gefeiert worden. Der Roller feiert dieses Jahr nämlich seinen 80. Geburtstag. 25.000 Vespa-Roller aus 67 Ländern sind heute bei einer Parade durch die Straßen Roms gefahren. Dabei auch Hunderte aus Österreich.
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4: Ganze 6 Spiele finden heute Nacht bei der Fußball-WM statt. Den Anfang machen um 23 Uhr Panama gegen England und Kroatien gegen Ghana. Wenn die Kroaten sicher über den zweiten Platz ins 16. Finale wollen, dann müssen sie heute gegen Ghana gewinnen. Bei den Quoten werden sie favorisiert. Da gibt es für einen Sieg von Kroatien eine Quote von 1,95, auf einen von Ghana eine 4,8. Aber das wahre Highlight der Nacht kommt dann um 4 Uhr früh, wenn Österreich auf Jordanien trifft. Also Wecker stellen. Ah nein, Algerien ist es. Entschuldigung, Wecker stellen. Trotzdem.
0: Wollte auch gerade sagen.
4: Falsches Land. Wurscht. Wir gewinnen.
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1: Die musikalische Reise geht jetzt mal direkt zu unseren Nachbarn und da gibt's ja ein paar. Ich rede von dem Nachbarn und zwar im Norden. Ab nach Deutschland zum DJ-Duo Gestört, aber geil. Ich finde ja den Namen großartig. Die Jungs sind kreativ, gefällt mir, haben jetzt was ganz Neues gedroppt und es ist einmal kein Remake. Da bin ich schon relativ stolz, wenn es aus der DJ-Szene was Neues gibt, was kein Remake ist. Blueprint heißt das Ding und gefällt mir sehr gut.
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0: drei großartige DJs, Steve Angello, Laidback Luke und Robin Schulz, mit einer EDM-Hymne. Und dieses Lied versprüht bei mir so richtige Strand-Vibes. Also versetz dich kurz rein, du hörst vielleicht das Meeresrauschen, du hast ein kühles Getränk in der Hand, das Kondenswasser vom Glas, das durch die Eiswürfel kommt, rinnt so leicht deinen Arm hinunter, du trinkst aus dem Strohhalm und hörst dazu Schöller.
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0: Die geht einfach immer noch. Show Me Love, einfach großartig. Und jetzt kommt der nächste Weekend Kickoff Mix. Den hat Winnerate für dich.
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2: Noch immer teils heftige Regenschau und Gewitter in Tirol und Osttirol mit dabei. Ansonsten sonnig und heiß und trocken. Morgen 40 Grad plus in Wien und Niederösterreich. Super sonnig. Am Nachmittag und Abend dann kräftige Regenschau und Gewitter zwischen Vorarlberg über Tirol, Salzburg bis nach Oberösterreich in Salzkammergut.
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2: 20.21 Uhr, Tirol A12 Richtung Bregenz. Bei Mötz, da liegt ein Baum auf der Fahrbahn. Bitte Vorsicht aufgrund der Unwetter. Wien A22 Richtung Tangent im Tunnel Kaisermühlen. Ein Motorradunfall im Tunnel, ist die rechte Spur gesperrt. Der Stau reicht bis zur Brigittenauer Brücke zurück. Steiermark S36 Richtung St. Michael ab Graubart. 10 Minuten mehr, da sind viele aus Spielberg auf dem Heimweg. 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
3: Hey, du bist bei Krone Hit Clubland und vor circa einer halben Stunde habe ich dir gesagt, einige DJs haben was Neues released und es ist mal kein Remake. Das nehme ich jetzt sofort wieder zurück. Ich gehe zur DJ-Legende, zum DJ-Godfather David Guetta. Der hat nämlich auch was Neues, beziehungsweise bei David Guetta ist es aktuell so, dass es immer was Neues Altes ist. Nämlich, und jetzt halte ich kurz fest, dass er davon einen Remake macht, Chapeau Together. Jetzt für dich hier bei Krone Hit Clubland.
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Redi haben wir dir, du bist bei Krone Hit Clubland, der größten Radioparty Österreichs. So einfach warst du noch nie Teil einer Party. Radio an und schon dabei. Herrlich! Ich habe für dich natürlich die besten Banger und warst du noch nie Teil einer Party. Radio an und schon dabei. Herrlich! Ich habe für dich natürlich die besten Banger und ganz auffällig ist, dass Country aktuell so stark vertreten ist. David Guetta hat schon mitgemacht. Beyoncé hat mitgemacht. Jetzt springt auch noch Calvin Harris auf den Country-Zug auf. Es ist einfach crazy. 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
0: Weiter in Regenschauer, teils auch heftige Gewitter in Tirol und Osttirol, ansonsten weiterhin trocken, sonnig und heiß. Morgen 40 Grad in Wien. Weiter in Regenschauer, teils auch heftige Gewitter in Tirol und Osttirol, ansonsten weiterhin trocken, sonnig und heiß. Morgen 40 Grad in Wien und Niederösterreich, super sonnig am Nachmittag und vor allem am Abend dann zwischen Vorarlberg und Salz kann man gut teils kräftige Regenschauer und Gewitter.
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0: 20.46 Uhr heizt ihr ins Auto nach Tirol. A

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0: Weiter in Regenschauer, teils auch heftige Gewitter in Tirol und Osttirol, ansonsten weiterhin trocken, sonnig und heiß. Morgen 40 Grad in Wien. Weiter in Regenschauer, teils auch heftige Gewitter in Tirol und Osttirol, ansonsten weiterhin trocken, sonnig und heiß. Morgen 40 Grad in Wien und Niederösterreich, super sonnig am Nachmittag und vor allem am Abend dann zwischen Vorarlberg und Salz kann man gut teils kräftige Regenschauer und Gewitter.
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0: 20.46 Uhr heizt dir ins Auto nach Tirol, A12 Richtung Bregenz. Bei Mölster liegt ein Baum auf der Fahrbahn, fahr bitte besonders vorsichtig. Wien A22 Richtung Tangente.
3: Bei Polizei.

0: war ein geiler Klassiker. St. John Roses gefällt mir nach wie vor sehr gut. Jetzt kommt schon mal der nächste Weekend Kickoff Mix und der kommt von Daniel Merano. Für dich in der Mix. Und zwar für die nach wie vor sehr gut. Jetzt kommt schon mal der nächste Weekend Kickoff Mix und der kommt von Daniel Merano. Für dich in der Mix. Und zwar für die nächsten 20 Minuten.
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0: nicht aus den Charts zu denken. Und natürlich ist das hier eine großartige Clubshow. Und natürlich gibt es auch vom Verwandtschaftstreffen bereits die ersten richtig nicen Remixes.
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0: Zwei Hits packe ich dir noch mit rein hier bei Krone Hit Clubland. Zum ersten Freestyler, Bombfunk MCs. By the way, wirklich noch jung, als dieses Video rausgekommen ist, wo dieser Typ mit der grauen Jacke in der U-Bahn sitzt, mit seinem PlayStation-Controller in die Hand die Zeit vor- und zurückdreht. Und dabei geht's immer Freestyler, rock the microphone. Und das hat ebenfalls 33 Jahre gedauert, bis ich draufgekommen bin, dass der Typ einfach Rock the Microphone singt. Schön zu sehen, dass man nie auslernt.
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1: Für Party Krone Hits. Du kennst uns, hier legt ja nicht einfach irgendwer auf. Hier gibt's die Stars. Ein frisches Set von Medusa ab Mitternacht. James Hype um 23 Uhr. Und jetzt gibt's Martin Garrix. Hat heute seine eigene dabei mit Ed Sheeran. Spielt ihr Repeated. Dazu Tracks von Alesso, Sebastian Grosso, Clooney. Und zum Start spielt er Nova Blue aus seinem eigenen Label mit Do It Like Me. Martin Garrix in the mix.
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2: Man soll ja viel trinken, gell? Da halte ich mich in der Samstagnacht aber auch dran. Zur Sicherheit, ja, für die Gesundheit. Medusa, ab Mitternacht noch hier in der Mix. Und jetzt gibt's hier unseren Resident James Hype. Voll des Lobs über unsere Szene. Diese Kultur wurde nie geschaffen für die Coolen oder für die Eliten, sagt er über unsere Partys und unsere Musik. Das wurde geschaffen für alle, die was gesucht haben, wo sie dazugehören können. Postet James Hype über die elektronische Musikszene auf Insta. Heute hat er in the Mix Basement Jacks, Volcoda, seine eigene Serotonin, einen Hit von Camelfat und zum Startspieler dir Fierce und By Your Side. Nächsten 60 Minuten gemixt von James Hype.
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1: Noch eine Stunde laut. Ich hab noch ein DJ-Set. Also schenkt noch mal nach. Hofft, du hast noch Eis. Einmal noch lauter Spur. Denn für die nächste Stunde gibt's hier Huhu Italiano. Unsere drei Lieblings-Residents aus Bella Italia, Medusa in the Mix.

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